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3: Das Grauen hat vier Räder.
4: Taxi, Scharia.
5: Wo du wolle?
6: Guten Tag, könnten Sie mich bitte zum Adenauerplatz bringen?
5: Adenauer tot?
6: Ja, ich weiß, aber trotzdem...
5: Trotzdem, wir fahren Ebertplatz.
6: Moment, Ebert ist auch tot.
5: Zentrale?
7: Ja, wer ruft?
5: Waage 17, Uetzwurst.
7: Was gibt's?
5: Ebert tot?
7: Ja.
5: Oh, Scheißdreck. Dann wir fahren Elvis-Halle.
6: Ich will mich nicht einmischen, aber Elvis ist auch tot.
5: Schnauze, Elvis nix tot. Elvis lebt. Du hör ein Radio.
6: Elvis Presley ist 1977 gestorben, und zwar in Memphis.
5: Du wolle Memphis?
6: Nein.
5: Okay, 4000 Mark, schalte Uhr ab. Zentrale?
7: Ja.
5: Hier Waage 17, Uetzwurst, fahre Memphis.
8: Ich will hier raus, ich will nicht nach Memphis.
9: Und so starten Uetzwurst und Osterwelle zu einer weiteren Pilgerfahrt nach Memphis.

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Wer hat verloren? Du dich? Ich mich? Oder andere?

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Newsflash. 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

0: Das hat mir gut gefallen. Das war prima.
1: Jawohl. 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
2: Im Studio Imme Kasten. Schönen guten Morgen. Deutschlands Bauern schlagen Alarm. Wegen Hitze und Trockenheit befürchtet der Bauernverband in einigen Regionen einen Totalausfall bei der Ernte. Lisa Schwarzkopf dazu.
3: In Sachen Getreide rechnet Bauernpräsident Ruckwied mit einer unterdurchschnittlichen Ernte, vor allem bei Weizen und Raps. Das sagte er dem Redaktionsnetzwerk Deutschland. Auch bei Kartoffeln, Gemüse, Zuckerrüben, Körnermais und Sojabohnen könnte es ihm zufolge im Herbst mau aussehen. In Süddeutschland die Ernte gar komplett ausfallen. Im Norden sieht es etwas besser aus. Hier hatte es in den letzten Wochen immer mal etwas geregnet. Dennoch bleiben die Belastungen für die Landwirte laut Ruckwied hoch, vor allem finanziell.
2: Endspurt bei den Sommerferien. In Sachsen-Anhalt, Sachsen, Thüringen und Schleswig-Holstein geht am Montag die Schule wieder los. Und weil viele aus dem Urlaub zurückkommen, wird's wohl am Wochenende wieder eng auf den Straßen. Rainer Pregler vom ADAC hält es dafür keine gute Idee, die Autobahnen zu verlassen und es über Schleichwege zu versuchen. Er sagt uns:
4: Die Schleichwege sind dann auch wirklich nur schleichend zu bewerkstelligen. Von daher sollte man dann lieber auf der Autobahn bleiben und hin und wieder einen Zwischenstopp einplanen, damit alle gut erholt weiterfahren können.
2: Die Bundesregierung sucht nach neuen Impulsen, um die Wirtschaft anzukurbeln. Wie das Handelsblatt berichtet, hat Kanzler Merz einige Wirtschaftsvertreter zur nächsten Kabinettsklausur eingeladen. Er will mit ihnen unter anderem über Wettbewerbsfähigkeit und Schlüsseltechnologien sprechen. Bei der Leichtathletik-EM in Birmingham hat das deutsche Team 2 Goldmedaillen gewonnen. Leo Neugebauer siegte im Zehnkampf vor seinem Teamkollegen Niklas Kaul. Gesa Krause wurde zum dritten Mal Europameisterin über 3000 Meter hin. Bronze ging an Olivia Gürt. Diskuswerfer Hendrik Janssen holte ebenfalls Bronze.
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5: Mit KI-Support. Trocken ist es heute, dazu nur ein paar Wolken. Später bleibt es sommerlich und richtig heiß. Die Höchstwerte liegen zwischen 31 und 38 Grad. An der Küste ist es zwischendurch etwas angenehmer. Morgen ziehen vom Südwesten her mehr Wolken rein. Ab und zu gibt's kräftige Schauer und Gewitter, maximal bis 38 Grad.

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0: Mr. Babe, Shakin' Stevens und Baby Your Child war der Opener meiner Sendung.
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0: Da ist er endlich. Da ist er endlich. Der lang ersehnte Freitag. Der letzte, ja, offizielle Arbeitstag in der Woche, ja, die ja von Montag bis Sonntag so gibt, ne? Sondern Sonntag ist, also Sonntag ist noch ein bisschen so privat, ein bisschen schindern. Und Sonntag dann Beine hoch und nüscht machen, nur Löcher in die Luft kicken. Richtig, wie auch immer. Freitag ist der Start ins Wochenende und ihr hört die Sendung Der Morgen mit Gernot. Wie immer montags bis freitags live von 6 bis 9 und unlive von 3 Uhr in der Nacht bis 6 Uhr an immer die Wiederholung vom Vortag. Auch diese Sendung hier wird wiederholt. Dann allerdings am Montag früh um 3 Uhr ist es da zu hören, das Sendungschen. Sendungschen hört sich ja gut an, wa? Die Verniedlichungsform von, wird immer schlimmer, Gernot, es wird immer schlimmer, egal was du sagst, von Sendung, ja? Sag mal die Verniedlichungsform von Sendung. Sendungchen. Gernot, kriegst du nie hin. Ihr Lieben, Freitag, der 14. August 2026, genau, ich war immer noch beim Überlegen, dass man das ordentlich ausspricht, aber so ein Wort gibt es nicht, das war selbst kreiert, das ist ja klar, sowas gibt es nicht. Nee, lassen wir es mal lieber. Okay, wie auch immer, zur vollen Stunde, wie immer, bei mir die Nachrichten, Sport- und Wetterbericht in kompakter Variante, wie ihr es hier wohnt seid, seit so vielen Jahren schon. In der 20. Sendeminute ein kleiner Beitrag, um halb dann die Wetteraussichten und 10 nach halb, da hören wir mal, wer heute Geburtstag hat, ne? Musikalischerseits wie immer der strikte Wechsel von deutsch in nicht deutsch gesungenem Liedgut. Das nenne ich Fairness-Filter, denn wir haben ja so viele deutsche Künstler, die möchten auch eine kleine Plattform haben und irgendwo gespielt werden. Und bei mir hier in der Sendung sind sie genau richtig. Da werden sie gespielt. Dazwischen logisch in der Morgensendung die aktuelle Uhrzeit und schon haben wir ein kleines Skript für diese Stunde. 6 Uhr und 9 Minuten ist es, 9 Minuten nach 6 und nach Shakin' Stevens, Baby or Child, haben wir was Deutschen, das Mädchen mit dem aufregenden Gang. Kenn ich eigentlich von, Mel Sunlock, genau, der hat das Ding doch eigentlich gesungen, würde ich mal sagen, ne? Bennett in Boston haben das Ding in Englisch gesungen und wir hören mal jetzt eine Variante mit Bill Ramsey, das Mädchen mit dem aufregenden Gang. Schön, dass ihr da seid. Moin, moin. Los geht's.

0: Bill Ramsey war das. Das Mädchen mit dem aufregenden Gang. Ich muss mal sehen, die englische Variante, ich glaube, die habe ich gar nicht bei mir drin in der Rotation. Die werde ich mir mal am Wochenende irgendwo raussuchen und werde sie mal hier mit reinfügen in die Sendung der Morgen mit Gernot. Wir haben 6:12 in der Zwischenzeit. Das macht 7:03. Lady Lily hören wir mal wieder. Ja, auch schon lange nicht mehr gehört, fällt mir gerade so auf. Ne? Und zwar Alice im Wunderland. Ja, die Lady Lily ist hier von Gitti und Erika, da, die von den beiden. Das ist die eine und die Version hier. Alice in Wonderland gibt's in Englisch und in Deutsch. Wir hören die englische Variante aus der Feder von Christian Brun, ne? Was ihr Ex war.
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0: Nicht schlecht, war Herr Specht. Da gab's doch so eine Vorabendserie, so eine kurze, hätte ich jetzt beinahe gesagt, so eine Kinderserie, ne? Alice in Wonderland in Englisch und in Deutsch gibt's das Ding auch. Lady Lily. 6:15, ganz genau Viertel haben wir es jetzt. 6:45 oder auch 6:15 genannt. Der Titel vom Andreas Martin, Ich fang dir den Mond. Den sollten wir vielleicht kennen, der ein oder andere Schlagerfreund kennt den. Und wir hören jetzt mal diesen Titel mit Michael Morgan. Der hat den auch eingesungen. Wie sich das anhört, hören wir gleich in wenigen Sekunden.
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0: Hört sich so ein bisschen wie eine Remix-Fassung an, ne? Also wenn es ein bisschen mehr aufgemotzt, etwas mehr aufgepoppt oder aufgepeppt, wie auch immer, ne? Michael Morgan mit dem Titel vom unvergessenen Andreas Martin. Ich fange dir den Mond. 6 Uhr und 20 Minuten haben wir es in der Zwischenzeit. Genau 10 Minuten vor 6:30. Jetzt gibt's den versprochenen Beitrag und dann eine schöne Nummer vom Electric Light Orchestra. Shine a little love. Na bitte. Ein britischer Witwer hat seine verstorbene Frau in ihrem Garten begraben. In einem Pappsarg, der in Weihnachtspapier gehüllt war. Terry Lee sagte, dass er damit den Wunsch seiner Frau erfüllt habe, ihre letzte Ruhestätte neben ihren verblichenen Haustieren zu finden, berichtete der Daily Telegraph. Zuvor war Lee aus Dover mit dem Sarg in die Londoner Downing Street gezogen und hatte am Amtssitz des Premierministers dagegen protestiert, dass Beerdigungen auf Privatgrundstücken verboten sind.
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Musik aus den 80ern mit dem Electric Light Orchestra und Shine a Little Love hier in meiner Sendung Der Morgen mit Gernot. Wir haben es 6 Uhr und 25 Minuten, gerade noch so. Jetzt haben wir noch einen Schnuckli, einen Song aus der ehemaligen DDR, wie ich immer sozusagen pflege, von der Formation Elektra. Ja, so hieß die Elektra und der Titel heißt Nie zuvor. Und dann gucken wir uns das Wetter an.

0: aus dem Jahr 1984. Ja, das Album 4 Milliarden in einem Boot. Was? Das möchte ich lieber nicht nochmal für wiederholen. Nee, das lassen wir mal lieber. Stell dir mal vor, Mittelmeer, 4 Milliarden in einem... Gernot! Nein, der Gedanke an ihn ist schon dann lieber nicht, ne? Zumindest aus dem Country, das finde ich mal schön, da steht German Democratic Republic. Na, guck mal einer an, da ist es ja Elektra und nie zuvor. Wir haben es 6:31, eine Minute nach 6:30. Die Wetteraussichten hören wir jetzt und ein paar Verbrauchertipps und dann gibt's da, sag mal, den Titel habe ich doch schon vorige Woche gespielt, da bin ich mir ziemlich sicher. Wollen wir den austauschen? Ach, egal, macht nichts. Der war so gut, den spielen wir nochmal. Die Les Humphrey Singers mit Mamalou. Wieso ist der hier drin? Ach, jetzt weiß ich wieder. Der Les Humphrey hatte ja Geburtstag gehabt. Und da habe ich den Titel zum Ehren von seinem Geburtstag gespielt. Und jetzt kommt er hier in der Rotation von der Automatik her. Ne? Aber erst das Wetter.
1: Mit KI-Support. Trocken ist es heute, dazu nur ein paar Wolken. Später bleibt es sommerlich und richtig heiß. Die Höchstwerte liegen zwischen 31 und 38 Grad. An der Küste ist es zwischendurch etwas angenehmer. Morgen ziehen vom Südwesten her mehr Wolken rein. Ab und zu gibt's kräftige Schauer und Gewitter, maximal bis 38 Grad.

0: Mamalu. Schöne Nummer, ne? Die Les Humphreys Singers, das ist, denke ich mal, auch einer ihrer bekanntesten Songs. Aber sie haben ja etliches auf der Pfanne. Genau. 6 Uhr und 36 Minuten, ganz genau 6 Minuten nach 6:30 haben wir es. Rudolf Rock und die Schocker habe ich auch viele, viele Titel im Programm, weil die so schön nachsingen. Und so ein bisschen Eigenwilligkeit ist mit bei, aber alles so ein kleines bisschen im Rockabilly bzw. Rock'n'Roll-Stil. Ne? Hier jetzt mal der Titel auf der Reeperbahn nachts um 12:30. Ach, guck an. Ob du ein Mädel hast oder auch keins. Ne? Wer hat das gesungen? Hans Albers, ne? Richtig.
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Gucken wir mal, wer am 14. August Geburtstag hätte oder hat. Vielmehr beides, ja? Gucken wir mal. Max Schautzer, ja, ich habe ihn sehr gerne gesehen, der österreichische Moderator, 1940 geboren, verstarb allerdings voriges Jahr, ne, im Alter von 84 Jahren. Ne? Tolle Sendung, auch einen Radiosender, einen eigenen hat er auch gehabt, für 50 plus, war nicht schlecht, habe ich gerne reingehört. Des Weiteren der deutsche Regisseur Wim Wenders, ja, wird heute 81 Jahre alt, herzlichen Glückwunsch. Der US-amerikanische Schauspieler, Musiker und Produzent Steve Martin, ja, der wird heute 81 Jahre alt. Guck an, 1945 geboren. Wen haben wir noch? Ulla Meinecke, ja, die deutsche Sängerin, wird heute 73 Jahre alt. Und hier haben wir noch die Sarah Brightman. Oh, die hat eine tolle Stimme. Ne? 1960 geboren, wird heute 66 Jahre alt. Wollen wir sie singen lassen? Ja, sie hat so eine tolle Opern- bzw. Operettenstimme, ne? So würde ich es mal fast einordnen. Die hat doch mit dem Andrea Bocelli, ne? Mit dem hat sie doch das Ding gesungen, da hier, wie hieß er? Time to say goodbye? Gut, das Ding ziehen wir uns jetzt mal rein, als Geburtstagsständchen. Allen anderen, die heute am 14. August Geburtstag haben, natürlich alles, alles Gute zu eurem heutigen Ehrentag. Da ist er.

0: stimmengewaltig Andrea Bocelli und Geburtstagskind Sarah Brightman. Hervorragend. Time to say goodbye. Ja, mit ein bisschen Gänsehaut-Feeling sogar. Guck einer an. Herzlichen Glückwunsch zum Geburtstag. 6:47, 2 Minuten nach 6:45 haben wir es in der Zwischenzeit. Andrea ist dran. Ihr wisst schon, Andrea Berg, geh doch, wenn du sie liebst.
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0: Schöne Nummer. Hier hat man allerdings noch die Feder vom Eugen Römer raus. Ja? Erst später hat es ja dann mit Dieter Bohlen zusammengearbeitet, aber hier hört man eindeutig noch den Takt, den immer wieder gleichen vom Eugen Römer. Aber nicht unflott. Geh doch, wenn du sie liebst. Andrea Berg, 6 Uhr. Und naja, da fehlen noch ein paar Sekunden, aber dann haben wir es 52, sprich 8 Minuten vor 7. Alle, die los müssen, auf dem Malore wünsche ich einen tollen Start ins Wochenende. Wir hören uns dann am Montag früh wieder. Ne? Ich weiß, die dann zwischen 5 und kurz vor 7 zuhören, sind viele, die ein schönes Wochenende. Alle anderen schön artig dranbleiben und Madonna hören. La Isla Bonita.
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0: Da siehst du, haben wir die Stunde ja durch, oder? Jetzt gibt's noch ein bisschen Halligalli im wahrsten Sinne des Wortes, denn wir haben es 6 Uhr und 56 Minuten. 4 Minuten trennt uns vor der 7 Uhr Marke, den Nachrichten, Sport und Wetterbericht in kompakter Variante. Und dann hören wir uns zur zweiten Stunde wieder, wenn es heißt Der Morgen mit Gernot. Halligalli, wie ich eben schon gesagt habe, so heißt der Titel und auch die Formation. Die Halligalli Girls singen besagten Song. Bis gleich, ihr Lieben. Schön artig dranbleiben.
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2: Im Studio Imme Kasten. Schönen guten Morgen. Auch die Getreideernte in Deutschland leidet unter der extremen Hitze und Trockenheit. In diesem Jahr fällt die Ernte deutlich schlechter aus. Das hat uns Philipp Spinne vom Deutschen Reifeisenverband gesagt.
3: In den vergangenen 2 Monaten hat die Hitze der deutschen Landwirtschaft ca. 3 Millionen Tonnen Getreide und Raps gekostet. Das bedeutet einen Verlust in Höhe von ca. 10 Millionen Euro pro Hitzetag. Nichtsdestotrotz ist die Versorgungssicherheit in Deutschland davon nicht betroffen.
2: Außerdem müssen wir uns erst einmal keine Sorgen machen, dass Brot und Brötchen teurer werden, denn höhere Preise hängen vor allem mit höheren Energie- und Lohnkosten zusammen. Es wird am Wochenende wieder richtig voll auf den Straßen und Autobahnen. In Schleswig-Holstein, Sachsen, Sachsen-Anhalt und Thüringen gehen die Ferien zu Ende. Viele kommen jetzt aus dem Urlaub zurück und das bedeutet Stau. Rainer Prigler vom ADAC.
4: Der ADAC rechnet in der Tat am heutigen Freitag schon mit reichlich Verkehr. Rückreiseverkehr wird aber besonders am Sonntag nochmal die Straßen erheblich belasten, weil wir 4 Bundesländer haben, unter anderem Schleswig-Holstein, die Ferienende haben und alles macht sich auf den Weg nach Hause.
2: Im Kreis Düren in Nordrhein-Westfalen müssen rund 1800 Menschen wegen eines Waldbrandes ihre Häuser verlassen. Die Flammen rücken immer näher an den Ort Hürtgenwald heran und haben bereits etwa 25 Hektar Land zerstört. Rund 200 Einsatzkräfte kämpfen weiter gegen das Feuer. Medaillenregen bei der Leichtathletik-EM in Birmingham für das deutsche Team. Im Zehnkampf gewann Leo Neugebauer Gold vor seinem Teamkollegen Niklas Kaul, der Silber holte. Neugebauer sagte im ZDF.
5: Ich wusste, wie weit ich ungefähr hinter Niklas sein sollte. Hab alles gegeben, um das so zu machen. In den letzten 50 haben mich meine Beine wieder ein bisschen im Stich gelassen, aber ich habe nochmal durchgezogen. Deswegen musste ich schon wieder auf die Ziellinie fallen, aber es hat gereicht. Ich habe auch vor dem Lauf schon gesagt zu Niklas, weißt du, das ist ein Win-Win. Also 2 Medaillen für Deutschland im Zehnkampf ist einfach, es geht gar nicht besser.
2: Im 3000 Meter Hindernislauf holte Gesa Felicitas Krause Gold und Olivia Gürt Bronze. Bronze sicherte sich auch Henrik Janssen im Diskus.
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6: Mit KI-Support. Sonnig und trocken ist es heute. Nur im Norden ziehen ein paar Wolken durch, sonst knallt die Sonne ordentlich. Dazu wird es richtig heiß. Die Höchstwerte liegen zwischen 31 und 38 Grad. Morgen wird es dann unruhiger. Vom Südwesten bis in den Norden viele Wolken, vereinzelt kräftige Schauer und Gewitter, maximal bis 38 Grad.

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0: Buddy Holly and the Crickets und Brown Eyed Hand to Man war der Opener der zweiten Stunde meiner Sendung
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0: Geht los, wir starten ins wohlverdiente Wochenende. Heute ist Freitag, der 14. August 2026. Und ihr hört die Sendung Der Morgen mit Gernot. Die gibt's immer live montags bis freitags von 6 bis 9 Uhr und unlive von 3 Uhr in der Nacht bis 6 Uhr an, immer als Wiederholung vom Vortag. Meine Sendung ist strukturiert, ja, eine Sendestunde, ja, im Radio ist strukturiert, nee, ist immer die gleiche im Grunde genommen, ne? Aber so soll es sein, damit eine Kontinuität dort stattfindet. Zur vollen Stunde werdet ihr informiert mit Nachrichten, Sport und Wetterbericht in kompakter Variante. Dann in der 20. Sendeminute haben wir einen kleinen Beitrag, um halb die Wetteraussichten und 10 nach halb schauen wir, wer heute Geburtstag hat. Musikalischerseits wie immer der stete Wechsel von deutsch in nicht deutsch gesungenem Liedgut und dazwischen die aktuelle Uhrzeit. 7 Uhr und 7 Minuten, 7 Minuten nach 7 und nach Buddy Holly and the Crickets hören wir was Deutsches. Die Nielsen Brothers und angesagt Joe Brown, der Clown. Gibt's auch in Original-Englischen, wir hatten das Ding gesungen, warte mal, ich überlege gerade, die Everly Brothers, genau, Katie's Clown und wir hören eine deutsche Fassung von diesem Song. Gibt es noch irgendwas zu sagen? Nö. Ich bedanke mich aufs Herzliche fürs Einschalten. Schauen wir, was die nächsten gut 50 Minuten so bringen. Los geht's.

0: Die Everly Brothers in Englisch und hier in der deutschen Fassung mit den Nielsen Brothers. Joe Brown, der Clown. 7:10. 7:10 haben wir's. Kim Wilde hören wir jetzt mit dem Titel Dancing in the Dark. Irgendwas wollte ich vorhin tatsächlich erzählen. Da fiel mir noch was ein, aber ja, aber war es wieder was Politisches? Nee, gerne, dann lass es lieber bleiben. Du trittst doch in ein Fettnäpfchen nach dem anderen. Doch, jetzt weiß ich wieder, tatsächlich. Doch. Jetzt weiß ich wieder. Hier, For Black Only. Ja? Gab es da nicht mal irgendwelche Rassenfeindlichkeiten in den USA in den 60er Jahren? Und dann mit dem Martin Luther King, die Ermordung da alle, naja, wegen der Rassistengeschichten dort, dass die Schwarzen ausgegrenzt wurden, von den Weißen ihr Kulturleben. Ja, das haben wir jetzt auch in Berlin. Ja, nur andersrum. Was? Ja. Jetzt gibt's Bäder, öffentliche Bäder, die sind nur für Schwarze. Ja, vielleicht stellen sie ein Schild demnächst hin, ne? For Black Only. Ja, dann ist es so wie in den USA, nur andersrum. Fürchterlich, da kriegt man nur Kopfschütteln, was es alles für einen Schwachsinn gibt. Da sollen sie dann mal aufregen, dass irgendein Weißer sagt, for white only oder so. Nö, jetzt gibt's auch for black only. Alles gut, keine weiteren Fragen. Kim Wilde, Dancing in the Dark. Ja, passt, zu black passt ja dark.
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0: Schöne Nummer, ne? Aus den 80ern die Mucke, die haut aber auch immerhin, kann man gelten lassen, kriegt man gute Laune und ein kleines Lächeln ins Gesicht, wenn man sowas hört. Kim Wilde und Dancing in the Dark um 7 Uhr und 15 Minuten, ganz genau Viertel 8 oder Viertel nach 7. Es gibt eine schöne deutsche Cover-Variante von den Stones im Original The Last Time und wir hören die in Deutsch, das kann doch nicht wahr sein, mit Holger Thomas. Ja, so heißt doch der Titel. Gleich, in wenigen Sekunden geht's los.
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0: Ich amüsiere mich. Nee, nicht über Heuer Thomas, das kann doch nicht wahr sein. Nein, nein, ihr wisst ja, ich lese nebenbei immer so ein bisschen, was hier so tagespolitisch oder weltpolitisch viel mehr passiert, ja. Der gefährlichste Mann Deutschlands ist jetzt kreiert worden. Ja, es ist der Morgen mit Gernot. Nee, schade, ich war es doch nicht. Ach, ich wär's gerne geworden, ne? Aber bin ich nicht. Nein, nein, nein, nein. Diese Ehre gebührt einem ganz anderen, ja. Ihr kennt ja alle diese Zeitschrift, der Stern, ja, dieses linksgrüne Vogue-Magazin aus dem kommunistischen Hamburg. Genau. Dieses hat jetzt den gefährlichsten Mann Deutschlands kreiert. Und the winner ist Uli Siegmund, der zukünftige Ministerpräsident aus Sachsen-Anhalt. Wunderbare Werbung. Danke, liebes linksgrüne Vogue-Blatt, für die kostenlose Wahlwerbung für Uli Siegmund, unserem hervorragenden Ministerpräsidenten, der sein Amt richtig gut machen wird. Ja, 42% hat er schon. Dank eurer Werbung wird es bestimmt 43. Ihr seid so gut. Ich hätte nie gedacht, dass ich die Linksgrünen mal so ehren werde. Ihr seid perfekt. Die behämmert die Typen. 7 Uhr und 22 Minuten, 8 Minuten vor halb 8 haben wir es. Wir hören den kleinen Beitrag und dann die kanadische Formation One-to-One Angel in my pocket. Uli, Uli, Uli, Uli. Danke, lieber Spiegel.
1: Der Kampf um eine verlorene Liebe endete mit einer Bindehautentzündung. Liebe lässt sich nicht erzwingen. Auch nicht mit Zauberei. Dies musste eine junge Frau aus Merz in Lothringen erfahren, die von ihrem Freund verlassen worden war. Um ihn zurückzugewinnen, wandte sie sich an einen Marabut, einem muslimischen Heiler und Wahrsager. Sie zahlte dem Mann aus Guinea stammend etwa 17.000 Euro für seine Dienste. Dafür sprach er Gebete und versorgte die Frau mit verschiedenen Salben, Kräutern und einem Puder, das sie dem abtrünnigen Liebhaber in die Augen streuen sollte. Doch was die Liebe zurückbringen sollte, endete in einer Bindehautentzündung des Opfers. Und statt zur Geliebten zurückzukehren, wandte der Mann sich an die Justiz. Ein Gericht in Merz verurteilte den 49-jährigen Marabout am Montag wegen Betrugs zu einer Geldstrafe von 10.000 Euro. Die unglückliche Geliebte erhielt wegen Körperverletzung eine 3-monatige Bewährungsstrafe.
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0: Schöne Nummer, wa? Leider so eine Art One-Hit-Wonder. Die haben zwar ein Album aufgenommen, aber die anderen Titel auf dem Album, habe ich mir angehört, die sind alle nicht so schön melodisch und einprägsam und so richtig schön mit guter Laune-Effekt wie dieser Titel hier. Angel in My Pocket von One to One aus Kanada. Ihr Lieben, jetzt haben wir noch einen schnuckligen kurzen Song bis ran an den Wetterbericht. Und das ist so eine kleine Verulkung. Ja, wir sind es ja nicht alles gewohnt, ne? Von Mike Krüger. Die Münchner Freiheit hat das Ding im Original gesungen. Alles, was ich will, bist du. Die Melodie hat sich Mike Krüger zur Brust genommen und hat einen sehr lustigen Text, sagen wir Comedy-Text, da drauf gemacht. Alles, was ich will, ist du. 7.28 Uhr, 2 Minuten vor 7:30.
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0: Oh, mehr war's nicht. Das war's schon. Das war's schon. Ja, kann man jetzt lachen oder nicht lachen. Aber Texte, also das muss man ihm schon mal lassen, ne, mein Krieger. Du musst erstmal hinkommen auf so eine Texte. Aber das ist sein Job und das wissen wir ja seit Jahrzehnten. Es ist bei ihm so. 7 Uhr und 30 Minuten haben wir es jetzt, genau halb acht, auch Halbzeit meiner Sendung der Morgen mit Gernot. Jetzt gibt's gleich Joan Jett und The Blackhearts und Do You Wanna Touch Me? Kennen wir da irgendwoher? Woher kennen wir denn das Ding? Na klar, von Gary Glitter. Ja, und jetzt hier in einer rocklastigen Variante mit Joan Jett. Ihr wisst schon, die davon. I love Rock'n'Roll, ne? Zuvor allerdings das Wetter.
1: Mit KI-Support. Sonnig und trocken ist es heute. Nur im Norden ziehen ein paar Wolken durch. Sonst knallt die Sonne ordentlich. Dazu wird es richtig heiß. Die Höchstwerte liegen zwischen 31 und 38 Grad. Morgen wird es dann unruhiger. Vom Südwesten bis in den Norden viele Wolken, vereinzelt kräftige Schauer und Gewitter, maximal bis 38 Grad.

0: Joan Jett and the Black Hearts, ihr wisst schon, die von I Love Rock'n'Roll, die haben sich den Titel von Gary Glitter hier zur Brust genommen und gar nicht mal so schlecht neu interpretiert. Do you wanna touch me? Oh yeah. 7 Uhr und gleich 36 Minuten, 6 Minuten nach 7:30 haben wir es in der Zwischenzeit. Jetzt gibt's noch ein schönes Duett und dann wenden wir uns den Geburtstagskindern des Tages zu. Duett mit Nick P. Nein, warte mal. Erst die Dame, dann den Herrn. Ja, ja, ja, ja. Ich habe ja noch ein bisschen Knigge in mir. Hat Mama mir so beigebracht. Also, erst die Dame, dann der Herr. Heißt also Claudia Jung und Nick P. Sommerwein, ne? Wie die Liebe süß und wild. Wobei, warte mal. Wir haben ja 72 Geschlechter. Wer ist denn bei den 72 Geschlechtern jetzt als erstes zu nennen, wenn man das so nennen muss? Gernot? Du bist ein Happen dämlich und zynisch, gemein, übelriechend und alles sowas. Ja, das stimmt. Gebe ich gerne zu. Ich bin der Einzige, der es zugibt, dass ich einen Dick an der Waffel habe. 72 Geschlechter. Kann ich mir die eigentlich alle merken? warte, kann man sich merken? Moment, das geht, pass auf. Fernseher, Bushaltestelle, Telefonzelle, Kugelschreiber, doch, kann man sich merken. So, die Sachgegenstände, ja, das geht schon. Nicht.
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Dann schauen wir doch mal. Schauen wir doch mal, wer am 14. August so Geburtstag hat, beziehungsweise hätte. Gehabt hätte. Ja, das ist richtig, richtig. Zum Beispiel Max Schautzer, leider nicht mehr unter uns, voriges Jahr im Alter von 84 Jahren gegangen, aber am 14. August 1940 ist er geboren. Wim Wenders, der deutsche Regisseur, ja, 81 Jahre wird er heute alt. Ja, tolles biblisches Alter. Herzlichen Glückwunsch. Auch der US-amerikanische Schauspieler, Musiker und Produzent Steve Martin, ja, wird heute 81 Jahre alt. Schön, schön, schönes Alter. Muss man erstmal werden. Dann die deutsche Sängerin Ulla Meinecke. Ne? Hat viel mit Udo Lindenberg damals zusammengearbeitet. Unter anderem und auch mit Herbie Schmidegger von Spliff. Wa? Da war sie auch zugange. Ja, ich kann mich in den Sinn. Wird heute 73 Jahre alt. Herzlichen Glückwunsch. Und Gesangsvirtuose. Nee, Gesangssopranistin. So wäre die richtige Ausdrucksweise. Die britische Schauspielerin Sarah Brightman wird heute 66 Jahre an. Ihr wisst ja, mit 66 Jahren fängt das Leben erst an. Genau so war's. Hören wir jetzt auch. Geburtstagsständchen singt sie mit Andrea Bocelli zusammen Time to Say Goodbye. Schöne Nummer für Gänsehautfeeling.

0: Der Weizsäcker Andrea Bocelli zusammen mit Geburtstagskind Sarah Brightman, die heute 66 Jahre alt wird, mit dem ja schönen Gänsehauttitel Time to Say Goodbye. Wir haben 7:47, 7:48. Jetzt gibt's wieder Mucke aus der ehemaligen DDR von Veronika Fischer und Band. Auf der Wiese haben wir gelegen und Gras geraucht. Ach nee, das gab's zu der Zeit nicht. Wir haben Tee geraucht. Oder Kaffee. Nicht? Nee. Alte Juwel, Kabinett und Club und so weiter. Aber ich war im Feuer. Ja, ich war damals auch noch zu der Zunft des Kippenverschlings. Aber heute kannst du das ja gar nicht mehr leisten. Geht ja gar nicht, ne? Macht nix. Auf der Wiese. Auf der Wiese!
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0: Veronika Fischer und Band auf der Wiese. Was hat sie gesagt? Blumen klauen? Hab ich mich nicht getraut? Die stellt sie aber auch an. Ich klaue gerne Blumen, ne? Aber dazu geht nicht auf dem Friedhof Blumen klauen? Nee. Du musst in die Kneipe gehen, da stehen ja noch Blumen rum. Und die musst du klauen. Nee, da, die da mit oben weiß und unten gelbes Flüssigkeit drin, die Blumen? Gernot. The Bengals. The Bengals und Manic Monday. Hören wir. Jetzt hier um 7 Uhr und 52 Minuten, 8 Minuten vor 8.
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0: Manic Monday. Die Bengals. So, einen schnuckligen Song habe ich noch. Nochmal einen Griff in die alte gute DDR-Mucke von Berluck. Die sind nicht ganz so bekannt wie die Pudis oder Karat, ist schon klar. Aber trotzdem hatten sie so eine Art One-Hit-Wonder, hätte ich beinahe gesagt. Ja, No Bomb heißt der Titel von Berluck. Den ziehen wir uns jetzt rein um 7:56, 4 Minuten vor 8. Und dann gehen wir in die Nachrichten, Sport- und Wetterbericht über. Und da würde ich mich freuen, wenn wir uns in der dritten und letzten Stunde auch wieder hören. Also, bis gleich, ihr Lieben. Berluck und No Bomb.
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2: Im Studio Imme Kasten. Schönen guten Morgen. Auch in Deutschland brennen gerade tausende Quadratmeter Wald. In der Eifel etwa in Nordrhein-Westfalen müssen

0: mussten deshalb sogar 1800 Menschen ihre Häuser verlassen. Mehr von Dirk Justus.
1: Wegen der aktuell vielen Waldbrände bei uns im Land ist die SPD für den Aufbau einer Bundesfeuerwehr. Diese solle bei großen Feuern die lokalen Einsatzkräfte unterstützen, sagte Fraktionsvize Esra Limbacher der Rheinischen Post. Begünstigt werden die Feuer durch Hitze und Trockenheit. 2 Tage hat die Hitze Deutschland wohl noch im Griff, dann könnte Regen hier und da Entspannung bringen.
0: Auch die Getreideernte in Deutschland leidet unter der extremen Hitze und Trockenheit. In diesem Jahr fällt die Ernte deutlich schlechter aus. Das hat uns Philipp Spinne vom Deutschen Raiffeisenverband gesagt.
2: In den vergangenen 2 Monaten hat die Hitze der deutschen Landwirtschaft ca. 3 Millionen Tonnen Getreide und Raps gekostet. Das bedeutet einen Verlust in Höhe von ca. 10 Millionen Euro pro Hitzetag. Nichtsdestotrotz ist die Versorgungssicherheit in Deutschland davon nicht betroffen.
0: Außerdem müssen wir uns erst einmal keine Sorgen machen, dass Brot und Brötchen teurer werden, denn höhere Preise hängen vor allem mit höheren Energie- und Lohnkosten zusammen. Schon wieder ist ein Buckelwal in der Ostsee verendet. Das tote Tier wurde gestern im Greifswalder Bodden in Mecklenburg-Vorpommern entdeckt. Noch ist unklar, woran der Wal gestorben ist. Das Deutsche Meeresmuseum will ihn jetzt untersuchen. Bei der Leichtathletik-EM in Birmingham hat das deutsche Team den bisher erfolgreichsten Wettkampftag gehabt. Leo Neugebauer gewann Gold im Zehnkampf vor seinem Teamkollegen Niklas Kaul. Gesa Krause wurde Europameisterin über 3000 Meter Hindernis. Bronze ging an Olivia Gürth und Diskuswerfer Henrik Janssen holte ebenfalls Bronze.
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4: 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Sonnig und trocken ist es heute, nur im Norden ziehen ein paar Wolken durch, sonst knallt die Sonne ordentlich. Dazu wird es richtig heiß, die Höchstwerte liegen zwischen 31 und 38 Grad. Morgen wird es dann unruhiger, vom Südwesten bis in den Norden viele Wolken, vereinzelt kräftige Schauer und Gewitter, maximal bis 38 Grad.

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0: Siehst du, nun geht's los. Die James Boys sind zwei abgebrochen. So eine kleine, halbwegs hin, hätte ich beinahe gesagt. Damals sieht man aber immer noch auf den Plattencovern. The James Boys and Over war der Opener der zweiten Stunde. Nein, falsch, der dritten Stunde meiner Sendung.
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0: Nicht nur die Stimme, das Aussehen auch. Verstehe ich allerdings nicht, warum der nicht weiterführt hier, sich der Sampler. Freitag ist heute Freitag, der Freitag der Woche, der fünfte Arbeitstag und letzte. Ja, ich weiß, die Klugschieter unter euch, bin ich übrigens auch, die sagen, ja, manche müssen auch am Wochenende arbeiten gehen. Richtig. Aber im Großen und Ganzen geht die Arbeitswoche von Montag bis Freitag. Heute ist der Start ins Wochenende, ins Wohlverdiente. Für viele, die malochen gehen von morgens bis abends, denen sei das auch gegönnt. Wir hören die Sendung der Morgen mit Gernot live, montags bis freitags von 6 bis 9 Uhr. Unlive oder nicht live, ja, weil das Wort un wird ja so ungerne genommen. Ja, ich habe mir mal sagen lassen, das ist narzisstisch, so spricht man nicht. Aha, da kannst du mal sehen, das ist ein Relikt aus dem Dritten Reich. Ach. Du Schande, was man nicht auf was man ja nicht aufpassen muss. Ich sag's euch. Egal, wie auch immer, von 3 bis 6 Uhr in der Nacht gibt's die Wiederholung vom Vortag. Auch diese Sendung wird am Montag früh dann von 3 bis 6 Uhr zu hören sein. Die Sendestunde ist strukturiert, ja, strikt strukturiert, macht das Programm alleine. Zur vollen Stunde gibt's Nachrichten, Sport und Wetterbericht in kompakter Variante. In der 20. Sendeminute ein kleiner Beitrag. Um halb lese ich die Wetter. Nachrichten oder Wetteraussichten vor in Hilfe, in Zusammenarbeit, so muss man sagen, mit dem kleinen grünen Wetterfrosch aus Berlin-Tegel namens Kurt, ja, ich kann meinen Wetterfrosch nennen, wie ich will, ja, mein Wetterfrosch heißt Kurt, der ohne Helm und ohne Gurt, richtig, und 10:30 gucken wir, wer heute Geburtstag hat. Des Weiteren wisst ihr, mein Filter, mein selbstgebauter Fairness-Filter, sorgt dafür, dass ihr immer einen deutschsprachig gesungenen, gefolgt von einem nicht deutschsprachig gesungenen Titel hört. Das immer im Wechsel und dazwischen, na klar, die aktuelle Uhrzeit. 8 Uhr und 8 Minuten, 8 Minuten nach 8. Die James Boys haben den Anfang gemacht und Peter Kraus schließt sich an. Ich will keinen Porsche Turbo. Doch, den kann man doch verkaufen, da kriegt man einen Trabi für kaufen, nicht?
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0: Ich stell mich jetzt vor und dann singt der Peter.
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0: Habt ihr die Melodie irgendwie erkannt, so ein bisschen? Na klar, das war die Kleine abgebrochen. Ich will keine Schokolade, ich will lieber einen Mann. Richtig. Und Peter Kraus hat das Ding hier mit einem ganz anderen Text behaftet, wie wir eben gehört haben. Ich will keinen Porsche Turbo. Ich muss euch sagen, ich will auch kein Porsche Turbo. Soll ich euch sagen, warum? Weil ich habe noch nie einen Porsche mit Anhängerkupplung gesehen. Hä? Na ja, ich muss doch irgendwie meinen Wohnwagen hinten dran machen. Nee, nicht? Die Stones sind dran. Jumping Jack Flash und das Ganze um 8 Uhr und 11 Minuten. 4 Minuten vor Viertel 9.
1: Schönes Wochenende.

Die Stones, ne? Vorige Stunde hatten wir ja den Dingens in Deutsch da mit einem Stones-Titel, aber nicht derselbe, war ein anderer, ne? Und jetzt die echten original rollenden Steine. Jumping Jack Flash. 8 Uhr und 15, Entschuldigung, 15. Ich muss mal den Sekundenzeiger ein bisschen langsamer machen. Der ist immer zu schnell. Ja? Der zeigt immer schon Uhrzeiten an, die ich gar nicht so schnell sagen kann. Fürchterlich, dieser Sekundenzeiger. So, jetzt gibt's schon wieder Musik aus der DDR. Ist das richtig? Oder muss ich sagen, Musik aus der ehemaligen DDR? Oder, vielleicht noch besser, soll ich sagen, Musik von einem Künstler, der damals in der DDR gesungen hat. Das würde auch gehen. Kannst du mal sehen. Du, so ein Radiomoderator, der quatscht aber ein dämliches Zeug. Ich bin Vorzeigeprojekt für sowas. Heute bin ich allein. Wobei, ich bin nie ganz allein, ne? Reinhard Lacomi hören wir jetzt. Warte mal, das Ding hier, oh, Life is Life, der passt ja hier gar nicht rein. Den werde ich jetzt mal klauen. Zack, so. Und jetzt singt der Reinhard. Bitte.

0: Der ist ja vor kurzem auch gegangen, ne? Irgendwie war das jetzt, ich muss mal nachgucken. Der Reinhard Lacomi, auch sehr, sehr schön in der, auf der Weihnachts-EP, ja, mit Dingensbummens. Wer ist Dingensbummens? Na hier, Frank Schöbel und Aurora La Casa und so. Diese schöne Weihnachts-EP, da hat er sich auch noch mit verewigt und unter anderem mit diesem Titel, ja. Die Ossis unter euch werden sagen, was der da schon wieder alles rausgraben, was der schon wieder spielt, der kann nur ein Ding an der Bimmel haben. Stimmt. Den ganzen Tag höre ich es in meinem Hirn klingeln. Ihr habt recht. Jetzt, ihr Lieben, um 8 Uhr und 20 Minuten, 10 Minuten vor 8:30 gibt es den Beitrag, den versprochenen. Und dann hören wir eine schöne Nummer von der rauen Reibeisenstimme namens Neil Diamond. Song, Song, Blue. Ach, was schön.
1: Wegen seiner Körperfülle ist ein 43-jähriger Neuseeländer stattdessen zu 12 Monaten Hausarrest verurteilt worden. Der 305 Kilo schwere William Dykey passe nicht in die Gefängniskleidung und in die Gefängnisbetten, erklärte der Richter zur Begründung. Außerdem habe er in engen Räumen wie Duschen Schwierigkeiten. Deshalb werde Dykey zusätzlich zu 4 Monaten vorübergehender Haft wegen Diebstahls und Betrugs verurteilt.
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0: Das ist hier wieder so ein Beispiel für Kopfschütteln von Onkel Gernot. Warum das denn? Der Titel ist gut, darum geht's nicht, aber es geht um den Vornamen. Ne? Hier steht, ich lese in den lateinischen Buchstaben, da steht Neil, ne? N-E-I-L. Und die doofen Engländer und Inselaffen und auch die anderen da über den großen Teich, die machen da Neil draus. Warum? Neil wird doch N-I-E-L geschrieben und nicht N-E-I-L. Habt ihr das jetzt verstanden? Konntet ihr mir folgen? Nee? Nicht? Gut, dann habe ich alles richtig gemacht. Camilla Corran singt Heiß wie die Sonne. Das Ganze um 8 Uhr und 25 Minuten, 5 Minuten vor 8:30.
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0: Der Titel ist doch von Herman's Hermits, war? Ich überlege gerade. Something's Happening. Happening, Happening. Na klar, logisch. Ist er. Und hier in der deutschen Fassung mit Carmela Corren. Heiß wie die Sonne. Wir haben es 8:28. Mann, da ist ja eigentlich ein bisschen zu früh, wa? Das Wetter. Ich sag's euch, jetzt geht's los. Ich gucke erstmal nach, ob denn der liebe Kurt, mein Laubfrosch, ach nee, der heißt ja Wetterfrosch, ne? Ob der denn tatsächlich mir schon die Daten geschickt hat? Hat er. Moment, ich gehe ablesen. Da ist er. Der Wetterfrosch. Was wünscht ihr mir noch alles Schöne? Einen guten Tag und einen schönen guten Morgen und los geht's. Also, wie immer, die 16 Landeshauptstädte unserer 16 Bundesländer in alphabetischer Reihenfolge. Das Wort sonnig lassen wir heute wieder weg, außer bei Hamburg. Da ist es nämlich nur heiter. Alle anderen sind sonnig. Geht los. Berlin 19 Grad, Bremen 20 Grad, Dresden 19 Grad, in Düsseldorf 25 Grad. Alter Schwede, die kochen da schon. Erfurt 16 Grad. Hamburg, die Ausnahme, wie eben erwähnt, 19 Grad. Hannover, 19 Grad. Kiel, 20 Grad. In Magdeburg, 19 Grad. Mainz, 23 Grad. In München, 18 Grad. Potsdam, 17 Grad. Saarbrücken, 19 Grad. In Schwerin, 21 Grad. Stuttgart, 19 Grad. Und wie immer zum Schluss, Wiesbaden. Mit, oh, jetzt habe ich schon wieder zugemacht, 23 Grad. Nee, du, Gerlot, dich kriegen wir nicht mehr groß. So, und jetzt kommt wieder der Trick. Ich soll das Handy drehen, dann kann ich das besser lesen. Richtig. Mann, Kurt, das ist so groß, dass ich erstmal gucken muss. Nee, wir lesen. Hör auf rumzualbern, sag es, sind Wetter ordentlich. Geht los, pass auf. Heute wird es in Deutschland sehr heiß und überwiegend sonnig. Regional sind bis etwa 38 bis 39 Grad möglich. Besonders im Westen und Südwesten. Im Norden und Nordosten bleibt es etwas milder. Ausblick ist am Sonnabend bleibt es heiß. Ab Sonntag kommt von Westen her eine deutliche Abkühlung mit Schauern und Gewittern. Siehste, es bewahrheitet sich immer. Alles Schlechte kommt aus dem Westen. Gernot? Kurt, ich wünsche dir ein schönes Loch im Hemde. Du kannst weiterhüpfen. Wir hören uns am Montag wieder. Allen anderen viel Spaß jetzt mit dem schönen Song direkt von der Karte, ne? Nicht vom Menü. In the Summer Sun of Greece. Ja, da könnte ich jetzt auch sein, ne? So schön am Strand von Griechenland. Ja, ja. Mit einer netten Frau, die derzeit nicht willig ist oder so vielleicht, ne? A la carte in the Summer Sun of Greece. Aber erst, ihr Lieben, gucken wir mal, ob ein bisschen Werbung für euch da ist.
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0: à la carte, die habe ich sehr gerne, die Mädels. Also nicht ich so jetzt persönlich, sondern eher die Musik von denen. In the Summer Sun of Greece. Ja, die ist bestimmt heiß. Vielleicht sollte man eher im Winter nach Griechenland gehen, das ist nicht ganz so heiß, ne? Habt ihr die Wetteraussichten gesehen fürs Wochenende? Ah ja, das ist wieder Hochsommer ohne Ende, hat aber mit Klima und Erderwärmung nichts zu tun. Lass doch nicht so ein Blödsinn einhämmern von den Öffentlich-Rechtlichen, die quatschen dämliche Zeug. Onkel Gernot hat Erfahrung. Über 40 Jahre gibt's immer heiße Sommer und kalte Sommer. Wir haben auch verregnete Sommer, aber da sprechen die Idioten nicht von, ne? Die quatschen immer nur von dämliche Zeug. Ja, alles aus und da, ja, im Rhein können wir es inzwischen schon Sand schöpfen gehen und so. Das gab's auch alles schon mal. Es ist nichts Besonderes. Wir haben einfach schönen, herrlichen Hochsommer. Und den erwarten wir jetzt auch am Wochenende. Ihr Lieben, was gibt's jetzt Schönes? Erstmal die Uhrzeit, wie immer, 8 Uhr und 35 Minuten, 5 Minuten nach 9:30. Kennt ihr noch den schnuckligen Song von Michael Zambello, Maniac, aus den Good Old 80s? Na? Nee? Nicht? Da braucht ihr auch nicht. Hauptsache die Melodie, die war bestimmt noch im Kopf. Sie wird gleich singen, die Gabi Decker, und die singt das Ding in Deutsch. Ich werd wahnsinnig. Wenn ich das also auf mich projiziere, dann musst du das Wort werd rausnehmen, dann stimmt der Rest. Ne? Ich bin wahnsinnig. Das stimmt.
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Genau. Gucken wir mal, wer heute Geburtstag hat. Ich nicht. Und ich will auch gar nicht am 14. August Geburtstag haben. Wisst ihr auch warum? Müsste ich euch alle ihn ausgeben. Der wäre ich ja arm. Das lassen wir mal lieber, ne? Ich nicht. 14. August heute, 1940, ist Max Schautzer geboren. Leider vorher ja im biblischen Alter von 84 Jahren von uns gegangen. Aber ich kann mich sehr gut an den österreichischen Moderator entsinnen. Tolle Sendung hat er gemacht. Ein Radiosender hat er auch betrieben hier in Berlin-Brandenburg. Sehr, sehr schön. Ein Ü50 Radiosender. Nun, und wie gesagt, heute hätte er Geburtstag gehabt. Der deutsche Regisseur Wim Wenders, der wird heute 81 Jahre alt. Herzlichen Glückwunsch. Steve Martin, ja, den kennen wir auch. Den US-amerikanischen Schauspieler, Musiker und Produzent. Am selben Tag wird auch 81 Jahre alt. Guck an. Ulla Meinecke, kenne ich auch. Ulla Meinecke und Bent, ne? Aus der Kreuzberg-Zeit da, aus dieser Zeit, wo Marianne Rosenberg und auch Herbig Mitteregger und Udo Lindenberg und dann alles sowas. Da hat sie damals ihr Musikgeschäft aufgebaut langsam und ist durchaus richtig berühmt geworden. Ne? Der ein oder andere wird sie kennen. Sie tourt auch aktuell, habe ich vorhin gelesen. Gibt's also immer noch Karten, ne? 73 Jahre wird's ja heute alt. Und singen tut, wie auch vorige Stunde schon, der Geburtstags- oder das Geburtstagskind vielmehr. Nee, das ist ja sächlich, wa? Denn die Geburtstagskind. Ja, jetzt wird der Quatsch noch Quetscher. Hervorragend, gefällt mir wieder. Meine Kreationen heute Morgen sagen eindeutig die Sprache, Gernot, du musst Feierabend machen. Du brauchst unbedingt Wochenende. Richtig. Sarah Brightman, die britische Sopranistin und Schauspielerin, wird heute 66 Jahre alt. Guck mal einer an. So alt bin ich doch nicht. Aber so vergesslich wie ein 66-Jähriger. Das geht. Andrea Bocelli, ja, Bocelli, oh, das ist ja italienisch, ne? Und ein Er singt Time to Say Goodbye zusammen mit dem Geburtstagskind des Tages, Sarah Brightman, und allen anderen, die heute Geburtstag haben. Denkt bitte dran, gibt endlich einen aus. Gerne trinkt kaltes Bier und ein schönes Steak dazu. Nicht ganz so fettig, ich muss abnehmen. Hier so.

0: Also eins hat die Sarah Brightman mir zuvor, oder besser, ne? Die kann besser singen. Aber ich sehe besser aus.
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0: Time to Say Goodbye als Geburtstagskind des Tages durfte sie sich hier akustisch zum Besten geben. Und ist doch echt Gänsehautmucke, oder? Oder nicht? Oder doch? 8 Uhr und 48 Minuten haben wir es gleich. 3 Minuten nach 8:45. Und was kriege ich hier als Dankeschön, weil ich vorhin Andrea Berg gespielt habe? Shitstorm ohne Ende. 7 SMS. Dankeschön. Ja? Ja, du hast dein Versprechen jetzt gebrochen. Was für ein Versprechen? Ja, du hast Andrea Berg gespielt und nicht gleich hinterher Helene Fischer. Du bist ein böser Moderator. Aha. Na gut. Aber böse sein macht richtig Spaß. Helene Fischer, Herzbeben. Gleich in wenigen Sekunden.
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0: So, jetzt habe ich alle befriedigt. Ah, ja, ja, das ist die Kunst des Moderierens oder des hübschen Moderators hier, der hier hinter den beiden Mikrofonen sitzt und sie amüsiert wie Bolle auf dem Milchwagen für euch dufte Mucke zu spielen. Montag bis Freitag von 6 bis 9. Aber nu ist Schluss mit lustig. Jetzt überlasse ich euch eurem Schicksal und den mir folgenden Moderatoren mit ihren Sendungen. Ja, jetzt ist nämlich Feierabend. Einen schnuckligen Song habe ich noch, und zwar Ryan Paris mit Deutsche Vita. Kennen wir alle, können wir laut mitsingen. Warte mal, ich muss hier noch was umfummeln. Das kommt hier hin, Life is Life. Dann will ich euch noch erzählen, Kritiken, ja, könnt ihr immer, immer loswerden, wenn ihr möchtet, unter 0170 18 16 616. 0170 18 16 616. E-Mail könnt ihr mir auch schreiben, ja, geht an radioias@outlook.de. radioias@outlook.de. Und die landen immer, wenn da Negatives drinsteht, in meinem Spezialordner, ja, wo ich also dann richtig immer auch antworte. Warte mal, wie heißt der Ordner? Moment, ich gehe nochmal gucken. Wie hieß denn der Ordner? Ach, hier ist er, der Ordner. Also die E-Mails, die böse sind gegen mich, da, die kommen in diesen Ordner, der heißt, warte, Papierkorb. Ah, ja. Und da bearbeite ich sie dann. Jetzt bleibt mir nur noch eins, euch ein schönes Wochenende zu wünschen. Morgen nicht vergessen, Conny und Horst, ja, geben sich die Ehre, ihr wisst, von 8 bis 12, das Radiofrühstück mit Conny und Horst. Ich freue mich darauf, auf die Beden. Und ich mache den Fisch, schwimm davon, wünsche euch ein schwitzendes Wochenende. Ja, ja, ja, viel trinken soll man ja. Ja, Bier zählt übrigens auch als Trinken. Ja, ob das gesund ist, steht auf dem zweiten Blatt Papier, aber da ist Wasser drin, ne? Brauwasser. Ja, soll also keiner sagen, dass Bier nichts mit Trinken zu tun hat. Was muss ich noch sagen? Einfach verschwinden, weil ich kriege jetzt richtig Haue von euch. Vor allen Dingen von den Ehefrauen kriege ich jetzt Haue, weil ich die Ehemänner zum Saufen wieder verführt habe. Ja, ich bin aber auch ein böser Mensch, wa? Ja, so bin ich geboren. Ich sag's euch, ich bin der Typ tatsächlich, der reingehen musste, wenn alle Kinder im Kindergarten rausgehen durften zum Spielen. Diener nach links, Diener nach rechts. Tschüss, tschüss, ihr Lieben, macht's Schmugge. Euer Dämlich-Quatscher aus dem wunderschönen Märkisch-Oderland, namens Gernot genannt. Tschüss, bis Montag früh um 6.
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einen wunderschönen guten Abend. Herzlich willkommen. Es ist mal wieder soweit. Ja, lange nichts mehr gehört von mir. Ja, das ist, wenn man ein bisschen Urlaub hat, dann ist es natürlich klar. Aber jetzt wieder alle 14 Tage, 19 Uhr.

Ja, auch wenn es so warm ist für euch oder für mich. Nichtsdestotrotz lasse ich mir den Spaß nicht nehmen. Ja, guten Abend, Christiane. Ja, wenn ihr möchtet, dann könnt ihr uns natürlich auch sehen. Und zwar unter In The Mix Radio. Und zwar ITMR Twitch. Aber geht einfach mal auf unsere Homepage. Da könnt ihr natürlich die Links direkt anklicken.

Aber hallo Schnulli. Ja, jeder, der möchte, kann das natürlich auch live sehen. Einfach auf Twitch. Einfach ITMR eingeben. Dann kommen wir davon oder dann könnt ihr uns auch sehen. Ja, starten wir einfach mal. Ich habe mich noch nicht vorgestellt, aber ich denke mal, das kann man hier auch lesen. Beziehungsweise, ich werde es einfach mal sagen. Herzlich willkommen, mein Name ist DJ Steve. Führe euch hier 3 Stunden durch die Sendung. Ich merke, ich laber heute wieder so ein bisschen viel. Ja, dann starten wir einfach mal mit dem Mashup. Und zwar das ganze Inselmix. Und auf geht's.

das ist natürlich ein Klassiker. Schlechthin aus den 80ern. Princess. Ja, wer einen Musikwunsch hat, einfach her damit. Vielleicht kann ich den ja mit einbauen.

Ja, einen wunderschönen Abend, RB. Herzlich willkommen auch dir. Ja, das ist die erste Stunde. Also nicht ganz. Mashup in the Mix. Wenn ihr einen kleinen Titel habt, der irgendwie rhythmisch dazu passt, baue ich den gerne mit ein.

Eine schöne Nummer, finde ich. Ja, guten Abend, DJ Farmer. Auch dir herzlich willkommen mit der ersten Stunde Mashup in the Mix.

Ja, herzlich willkommen auch an Schnulli. Moin, moin. Herzlich willkommen in der ersten Stunde mit dem Mashup in the Mix. Und das Ganze natürlich hier auf

Ja, das war fast die erste Stunde Mashup in the Mix. Und jetzt starten wir natürlich durch mit den 80ern, 90ern. Das Ganze in the Mix. Herzlich willkommen an alle, die sich neu zugeschaltet haben. Das ist SOS Band. Just be good to me.

das waren Zeiten. Na, Alphabil, Make in Japan, Japan. Ja, herzlich willkommen an alle, die sich neu zugeschaltet haben. Ihr hört die 80er in the Mix. Ja, na, und für Mario, gute Besserung.

ich habe ja eine Idee. Also wenn ihr möchtet, dann macht doch einfach mal einen kleinen Musikwunsch, der natürlich rhythmisch dazu passt und den ich dann vielleicht auch einbauen kann, sofern ich den auch habe.

das ist Roxette mit ihrem Titel The Look. Also, wer gerne mitmachen möchte, einfach mal hier auf Twitch kommen. Musikwunsch einfach mal eintragen. Und sofern ich kann, werde ich das natürlich auch einbauen. Herzlich willkommen an alle, die sich neu zugeschaltet haben. Ihr hört die Sendung Nightlife. Mein Name ist DJ Steve.

Ja, Freunde, das ist Precious Little Diamond. Fox the Fox. Ja, herzlich willkommen an alle, die sich neu zugeschaltet haben. Ihr hört die letzte Stunde, die 80er in the Mix. Natürlich auch mit Wunsch

Ja, das ist der Klassiker schlechthin. The Get Down, Saturday Night. Oliver Cheatham. Ja, das war's. Das war's leider. Wieder mal 3 Stunden. Es hat mir großen Spaß gemacht, für euch aufzulegen hier. Einfach mal spontan. Die 80er. Ja, da gibt es ganz viel in petto. Würde mich freuen, wenn ihr nächste Woche, nächste Woche in 14 Tagen, natürlich am 28.08. wieder mit dabei seid. Ich bedanke mich bei allen Hörern und Zuschauern hier auf Twitch. Schön, dass ihr dabei wart.

ja, an dieser Stelle sage ich einfach mal Bye-bye. Würde mich freuen, wie gesagt, am 28.08. 19 Uhr hier wieder auf dem Kanal. Also mir hat es wirklich echt gut gefallen. Schön, dass ihr mitgemacht habt. Besonders R&B, muss man ja dazu sagen. Er hat ja nicht locker gelassen. Ja, und eine gute Besserung natürlich auch an Mario. Ich hoffe, der steile Zahn wird ihm irgendwann gezogen. Ich hoffe, der hört das jetzt nicht.

ich locke mich jetzt gleich aus. Wünsche euch, wie gesagt, ein schönes Wochenende. Kommt gut rein in die nächste Woche. Aber genießt erstmal das Wochenende. Wird sehr heiß. Leider. Also, bye bye, euer DJ Steve. Mach's hübsch. Bis dann.

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0: Das Wort hat Herr Dr. Blömker als Bevollmächtigter der Kanzlei Örksleben, Klön und Wöhlert.
1: Nun, wir haben nach zweijähriger Ermittlungsarbeit eine Aktenlage, die geeignet ist, die Veröffentlichung weiterer Tonträger im Wege einer strafbewährten Unterlassungsklage zu stoppen. Wir sind in der Lage, dem Gericht aussagefähiges Beweismaterial zu präsentieren. Wir legen der Kammer hiermit die Beweisstücke 2 bis 25 zur Begutachtung vor. Es handelt sich um Audiomaterial, das aus frei zugänglichen Veröffentlichungen mitgeschnitten wurde und geeignet ist, die gesamte Gemeinde in ihrem wirtschaftlichen und kulturellen Ansehen öffentlich herabzusetzen.